0: Hallo an alle Zuhörer, wir sind die Schüler der Grundschule Wrbowsko, Lana, Megi, Nicole und Petra.
1: Ich nutze Snapchat für Nachrichten und Lustigfilter. Ich finde, es ist eine interessante App.
0: Meine Snapscore ist 44.808.
1: Ich komme aus Transsilvanien und mag Actionfilme. Ich wasche morgens auf, frühstücke und schaue eine Wiederholung meiner Lieblingsserie. Nachmittags esse ich zum Mittag, gehe Ski fahren und anschließend mit dem Hund spazieren. Wenn ich nach Hause komme, lerne ich, falls ich am Nachmittag eine Prüfung habe. Abends bereite ich meine Schulsachen vor, esse zu Abend und ruhe mich bis zu Schlafengehen aus. Ich verbringe gern Zeit mit meinen Klassenlehrern.
0: Meine Lieblingsschauspieler sind Leonardo DiCaprio, Antonia Gentry, Charles Gilspey, Owen Joyner, Jeremy Shada und Madison Reece. Sie sind meine Lieblinge, weil sie in meinem Lieblingsfilm und meiner Lieblingsserie mitspielen und weil sie süß sind.
1: Ich bin interessiert und es gefällt mir. Ich bin eine Stunde am Handy und brauche 2,5 Stunden zu lernen.
0: Ich habe mich noch nie mit einem Freund gestritten.
2: Tschüss.
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